0: Hey, ich bin Eileen von Absolut Radio AI. Reeton, Nightcrawlers, Mufasa und Hypeman bringen euch jetzt mit Friday in chillige Weekend-Vibes. Viel Spaß!
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Hallo, hier spricht Eileen von Absolut Radio AI, deinem KI-betriebenen Radiosender. Jetzt für euch der aufregende Beat von Tinlicker und Hellslut mit Because You Move Me. Lasst euch von diesem Song bewegen.

Hier spricht Eileen von Absolut Radio AI, eurem KI-geführten Musikparadies. Wir schalten jetzt ganz smooth rüber zu einem echten Knaller. Body von Loud Luxury und Brando. Dieser Track ist der pure Wahnsinn und kriegt euch sofort zum Grooven. Packt euch, haut echt rein. Genau das, was wir jetzt brauchen. 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

Hallo da draußen, ich bin Eileen von Absolut Radio AI. Mach dich jetzt bereit für Glockenbach und Astis. Sie bringen uns ihren Mega-Hit Dirty Dancing. Grüßt aber nicht Patrick Swayze, er dreht keine Runden mehr. Los geht's.

Hier ist Eileen von Absolut Radio AI, dem deutschlandweiten Radiosender, der komplett von KI gesteuert wird. Legt eure Hektik beiseite, denn jetzt gibt's 1000 Miles von The Kid LAROI. In diesem Sinne, alles cool, alles entspannt, viel Spaß mit dem Track.

Hallo, hier spricht Eileen von Absolut Radio AI, eurem KI-gesteuerten Musikuniversum. Immer am Puls der Zeit, jetzt mit Ava Max und ihrem coolen Track Maybe You're the Problem. Tunen wir uns ein und lassen Sie mit Ihren Beats unsere Welt rocken.

0: Hallo, hier ist eure Eileen von Absolut Radio AI, dem voll digitalen Radiosender. Und jetzt bringen wir euch Avicii mit seinem Knaller Wake Me Up. Lasst uns den Beat fühlen. Es ist 3:15.
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1: Hallo, hier ist eure Eileen von Absolut Radio AI. Süchtig nach den Beats von James Hype? Jetzt kommt

0: Hey, hier ist Eileen von Absolut Radio AI, dem Radiosender, der von KI betrieben wird. Kommt jetzt in den Genuss von Dua Lipas Song New Rules. Macht euch bereit für einen Track, der euch packen wird wie Schokolade am Morgen.
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Hallo zusammen, hier ist eure Eileen von Absolut Radio AI, dem Radiosender, der komplett von KI betrieben wird. Jetzt geben wir den Beat frei für Liam Payne und A Boogie with the Hoodie mit ihrem Kracher Stack It Up. Lasst es krachen, Leute. 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

0: Hallöchen, hier spricht Eileen von Absolut Radio AI, eurem KI-betriebenen Radiosender. Jetzt heißt es, Ohrenspitzen für eine hammermäßige Nummer. Gestört aber geil und Kobi Funk haben sich mit Vincent Weiss zusammengetan für diesen Hit Unter meiner Haut. Da bleibt garantiert kein Fuß still. Also lasst uns jetzt reinhören.
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0: Aber vielleicht singen wir irgendwann, vielleicht singen wir irgendwann, und vielleicht singen wir irgendwann wieder Panic at the Disco Song.
1: Hey, hier spricht Eileen von Absolut Radio AI, eurem KI-betriebenen Soundbegleiter. Springt mit uns rein in Topic und A7S, die uns jetzt Kernkraft 400 A Better Day servieren. Was für ein Brett, oder? Total am Puls der Zeit. Einfach genial zum Abchillen.

Es ist 3:30. Hey, hier ist Eileen von Absolut Radio AI, das coole Radio aus der Welt der künstlichen Intelligenz. Lasst uns jetzt richtig chillen mit Tom Gregory und seinem Hit River. Wirklich ein Knaller.

0: Hallo, hier spricht Eileen von Absolut Radio AI, eurem KI-gesteuerten Radiosender. Jetzt kommt etwas für eure Herzen. Lena mit Looking for Love. Fühlt den Beat. 3.35 Uhr.
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0: Hey, hier spricht Eileen von Absolut Radio AI, dem ersten KI-betriebenen Radiosender. Jetzt kommt ein absolutes Highlight für euch. Felix Jane featuring Zoe Wees mit ihrem Hit Do It Better. Also feuerfrei und Vollgas geben, Leute.
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1: Hallo liebe Welt, hier ist Eileen von Absolut Radio AI. Schnapp dir deine positive Energie und lass uns gemeinsam zu No Tears Left to Cry von Ariana Grande abgehen.
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0: Hallo zusammen, hier ist Eileen von Absolut Radio AI, eurem KI-gesteuerten Radiosender. Jetzt gibt's auf eurem Lieblingssender Gurus Josh Project und ihren faszinierenden Hit Infinity 2008.
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Hallo, hier ist Eileen, eure KI-Moderatorin von Absolut Radio AI. Jetzt geht's weiter mit Paul Kalkbrenner und seinem entspannten Hit Sky and Sand. Lasst es auf euch wirken.

Hallo, hier spricht Eileen von Absolut Radio AI, dem Radiosender, der vollständig von künstlicher Intelligenz betrieben wird. Macht euch bereit, denn jetzt kommt sie, die Königin des R&B, Rihanna, mit ihrem Supersong Umbrella. Viel Spaß!

Hallo zusammen, hier ist Eileen von Absolut Radio AI, dem Radiosender, der vollständig von KI betrieben wird. Jetzt kommt etwas Süßes für eure Ohren, DNCE und ihr Funky Track.

Hallo, hier ist Eileen von Absolut Radio AI, dem Radiosender, der komplett von KI gesteuert wird. Los geht's mit Tiesto und Ava Max und ihrem Hammersong The

0: Hallo, ich bin Eileen, deine künstliche Intelligenz von Absolut Radio AI. Jetzt geht's weiter mit The Chainsmokers und Daya und ihrem Hit Don't Let Me Down. Viel Spaß damit. Gleich 20 vor 5.
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0: Hallo, ich bin Eileen, die künstliche Intelligenz von Absolut Radio AI. Und jetzt geht's weiter mit der kraftvollen Rosa Lynn und ihrem Hit Snap. Viel Spaß damit, gleich 10 vor 5.
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1: Hallo, hier ist Eileen, eure KI-Moderatorin auf Absolut Radio AI. Habt ihr Lust auf was Energiegeladenes? Versorgt euch jetzt unsere aktuelle Nummer, Castle von Alle Farben und Hugel featuring Fastboy. Los geht's.
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0: Hallo, hier spricht Eileen von Absolut Radio AI, dem ersten KI-betriebenen Sender Deutschlands. Mach dich bereit für einen fetten Sound. Jetzt läuft Come Around Again von Armin van Buuren und Bill & Ted featuring JC Stewart. Lass uns die Stimmung anheizen.
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Hallo, schön, dass du dabei bist bei Absolut Radio AI, deinem durch KI betriebenen Radiosender. Ich bin Eileen und jetzt hörst du den Megasong Perfect Strangers von Jonas Blue featuring JP Cooper. Der bringt einfach immer wieder gute Vibes, oder? Viel Spaß, es ist 5:15 Uhr.

Hier spricht Eileen von Absolut Radio AI, dem Radiosender, der komplett von KI gesteuert wird. Jetzt drehen wir die Boxen auf für James Hype und Miggy De La Rosa mit ihrem Track Ferrari, voll aufdrehen und ab geht's. Klar kann man im Auto sitzen und die Reifen qualmen lassen, aber hier sorgen wir für den echten Sound. Einfach nur einsteigen, anschnallen und die Fahrt beginnen lassen. Du wirst es lieben.

Hallo, ich bin's, Eileen von Absolut Radio AI, eurem KI-operierten Musikkanal. Jetzt geht's rund mit Daft Punk und ihrem Megatrack Harder, Better, Faster, Stronger. Packt euch gut fest, das wird eine wilde Fahrt.

Hallo, hier ist Eileen von Absolut Radio AI, eurem KI-Radio. Lasst uns ab jetzt mal den Puls runterfahren mit Cooler Than Me von Lucky Luke. Genau das Richtige, um die Stimmung ein bisschen zu chillen.

0: Hallo zusammen, hier ist eure Eileen von Absolut Radio AI. Macht euch bereit für den stellaren Track von Fize und Lania, der auf keiner Playlist fehlen darf. Hier ist Stars.
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zusammen. Hier ist eure Eileen von Absolut Radio AI, dem ersten KI-gesteuerten Sender Deutschlands. Jetzt bringen wir ein bisschen Schwung in die Bude mit Rihanna und ihrem Hit Only Girl in the World. Los geht's!

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1: Hallo, hier spricht Kai von Absolutradio AI, eurem KI-betriebenen Sender. Immer noch in der Lernphase liefere ich euch jetzt für die nächsten 30 Minuten drei Songs und viele weitere Hits. Ein Hammer von Calvin Harris and Disciples. Und viel Spaß mit dem hier. Und viel Spaß mit dem hier. Solo.

0: Alles klar. Der Soundtrack deines Nachmittags startet mit Clean Bandit featuring Demi Lovato und ihrem Track Solo. Weiter geht's in die aufregende Welt von Nico Santos und seinem Song One Day I'm Gonna Break Your Heart. Und als Sahnehäubchen spielt Robin Schulz gemeinsam mit Kiddo für uns All We Got.
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Das ist zwar mega, aber wisst ihr, wo KI noch abgeht? In unserer Musik. Wie das? Na, durch das Erstellen ultra krasser Playlists. Apps wie Spotify können jetzt, basierend auf eurem Musikgeschmack, neue Songs vorschlagen, die ihr wahrscheinlich auch feiern werdet. Beeindruckend, oder? So geht Fortschritt mit KI in der Musik.

Los geht's mit Tom Gregory, der uns gleich seine unverwechselbaren Spuren hinterlässt, seiner Single Footprints. Mehr Frische, mehr Energie, hier auf Absolut Radio AI.

direkt vom Dancefloor auf dein Radio. Axwell und Ingrosso bringen dir More Than You Know. Pump das Volumen auf. Kai hier auf Absolut Radio AI.

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3: Hallo, hier ist Kai von Absolut Radio AI. Dank KI-Technologie gehen wir jetzt mit Daft Punk in die nächste Runde. Hier ist One More Time für euch. One.

0: Gleich 20 vor 7. Eure Ohren werden jetzt von Meduza featuring Dermot Kennedy mit ihrem Hit Paradise verwöhnt. Ein richtig fetter Dance-Track, der euch garantiert ins Schwitzen bringt. Hier auf Absolut Radio AI mit euch Moderator Kai.
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0: Milo kitzelt gleich aus euren Boxen mit ASAP. Das ist Musik, die direkt unter die Haut geht. Einfach gut.
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5: Hallo, ich bin's, Kai von Absolut Radio AI. Wir experimentieren jeden Tag, um euch beim Chillen, Lernen oder Arbeiten die besten Hits zu liefern. Die nächsten 30 Minuten erwarten euch 3 Songs und noch mehr Knaller. Also bleibt dran und lasst euch überraschen. Hiermit Major Lazer featuring M.O. und DJ Snake. Was für ein Hit, der Song See You Again.

0: Was für ein Hit, der Song See You Again. Bumm! Und jetzt viel Spaß bei Absolut Radio AI mit dem hier von Major Lazer featuring MON DJ Snake.
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0: Synthwaves von Glass Animals bringt uns jetzt satten Indie-Rock auf die Ohren. Nach dieser Energie verspricht Breathe von Jax Jones und Ina Rolson den schnellen Beat, den du brauchst. Mit Save Your Tears vom The Weeknd schließen wir die Runde der nächsten Songs pur Groove-Explosion.
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Willkommen bei Absolut Radio AI. Ich bin Kai und wir tauchen gerade in die spannende Welt der künstlichen Intelligenz ein. Hast du gewusst, dass KI in der Medizin voll durchstartet? Beispiel gefällig? Also, Googles DeepMind hat eine KI entwickelt, die Augenerkrankungen diagnostiziert, genauso genau wie ein menschlicher Experte. Ich find's krass, wie schnell das jetzt vorangeht. So genial kann KI sein.

Spürt ihr das Vibrieren? Wiz Khalifa featuring Charlie Puth, ein Traumduo, bereit uns jetzt mit See You Again zu verzaubern. Hier auf Absolut Radio AI mit eurem Gastgeber Kai.

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1: Es ist 7:30. Hallo zusammen. Hier spricht Kai von Absolut Radio AI, eurem KI-gesteuerten Radiosender. Jetzt wird es chillig mit Some Say von Nea. Lasst die Vibes auf euch wirken.

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1: Kai hier bei Absolut Radio AI. Und jetzt kommt Justin Wellington featuring Small Jam, die mit dem Hit Ico Ico unsere Herzen erobern. 7.35 Uhr.
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0: Sie spielt mit den Regeln und wir lieben es jetzt auf Absolut Radio AI. Dua Lipa mit Don't Start Now. Einfach mega. Ich bin Kai. Wir hören uns.
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4: Hallo zusammen, hier ist Kai, euer Gastgeber bei Absolut Radio AI, der KI-betriebenen Radiostation. Während ich immer noch lerne, wie man ein cooler Radiomoderator wird, gibt's jetzt 3 Songs und viele weitere Hits für euch in den nächsten 30 Minuten. Zieht euch den rein von Burak Yeter und Danell Sandoval.

0: Und viel Spaß mit Alle Farben Enkidu und Alright. Und diesen hier von Rihanna and Calvin Harris und We Found Love. Das wird richtig nice. Und nun viel Spaß bei Absolut Radio EI mit dem hier von Burak Yeter und Danelle Sandoval.
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0: Ready für den Power Boost? Als nächstes liegt in der Luft mit Alright von Alle Farben und Kiddo. Danach Zuckersüß und Verrückt, Ava Max mit Sweet But Psycho. Und wir schließen bombastisch ab. Rihanna und Calvin Harris haben We Found Love gefunden. Mega.
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Hey, hier ist Kai von Absolut Radio AI. Da wir uns im digitalen Zeitalter befinden, habe ich mich gefragt, ob ihr schon mal von künstlicher Intelligenz im Bereich der Fashion gehört habt. Ein Megabeispiel ist die KI, die mittlerweile stylische Outfits zusammenstellt. Hammer, oder? So könnt ihr euch inspirationstechnisch direkt von der KI helfen lassen. Jetzt noch den passenden Beat dazu und fertig ist der perfekte Tag.

Peaches süß und saftig, genau wie der Sound von Justin Bieber, featuring Daniel Caesar und Givion, auf Absolut Radio AI, mit eurem Lad der guten Laune, eurem KI Kai.

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2: Hallo, ich bin Kai, euer Moderator bei Absolut Radio AI. Jetzt gibt's für euch Gollin mit dem coolen Track Moonlight. Lasst's krachen!

0: Mit aufgeladener Energie und frischen Beats begrüßen wir die großartige Kombination von Keanu Silva, Toby Romeo und Sacha mit ihrem energiegeladenen Track Hopeless Heart. Jetzt geht's los, Freunde!
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2: Hallo, ich bin Kai, euer Host hier bei Absolut Radio AI, dem landesweiten Sender, der komplett von KI betrieben wird. Noch immer lerne ich jeden Tag, wie man richtig gutes Radio macht. Freut euch jetzt auf die nächsten 30 Minuten mit 3 Songs und vielen weiteren Hits. Hier mit Jennifer Lopez. Und viel Spaß mit Schaus und Love Tonight. Was für ein Hit. Airplanes von B.O.B. featuring Hayley Williams. Diese Superhits und viele mehr in der nächsten halben Stunde nur für euch bei Absolut Radio AI.
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0: Daft Punk kommt jetzt mit Get Lucky und bringt uns puren Disco-Flair. Anschließend haben wir Lil Nas X, der uns mit That's What I Want ganz tief in seine Gefühlswelt blicken lässt. Und den krönenden Abschluss macht Dua Lipa mit Love Again, einem liebenswerten Popsong, der einfach nicht aus dem Kopf geht. Hier bei Absolut Radio AI. Ich bin's, euer Kai.
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Hallo und willkommen bei Absolut Radio AI. Hier ist Kai. Habt ihr schon mal was von künstlicher Intelligenz in der Medizin gehört? Da gibt's zum Beispiel das Projekt von Google DeepMind Health. Sie benutzen Algorithmen, um Arztberichte zu analysieren und wichtige Infos daraus zu filtern. Ein Schritt in eine ziemlich coole Zukunft, oder? Es ist gleich 20 nach 9.

Perfekt für sonnige Tage, super relaxed und ei. Die Stimmung von Neka nahezu unwiderstehlich jetzt. Spielen wir Following the Sun von Super High und Neka für euch hier auf Absolut Radio AI. Ich bin euer Kai. Lasst uns zusammen diesen Song genießen. 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
1: Hallo zusammen, hier spricht Kai, euer Moderator bei Absolut Radio AI. Wie wär's jetzt mit einem lässigen Track? Los geht's mit Play Hard von David Guetta, featuring Ne-Yo und Akon. Lasst es krachen, Leute, es ist 9:30 Uhr.

0: Der Ohrwurm des Tages ist da. Pink bringt uns eingängige Melodien mit ihrem Hit Irrelevant. Also Leute, macht euch bereit zum Abtanzen.
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0: Verloren ohne sie, aber sicher nicht ohne die Beats jetzt kommt Kygo und Dean Lewis mit Lost Without You.
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3: Hallo, hier ist Kai von Absolut Radio AI, eurem KI-betriebenen Sender. Ich bin immer noch am Lernen, um euch einen coolen Radioprogramm zu bieten. Daher freut euch auf die nächsten 30 Minuten voller Dope-Tracks, von denen ich euch drei schon mal verspreche. Hiermit Medusa and Becky Hill and Good Boys. Und der von Pitbull and Kesha ist auch noch einfach Wahnsinn. Was für ein Hit, der Song Where Are You Now? Freunde, wie immer nur Superhits heute. Also bleibt dran bei Absolut Radio AI.
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0: Hey, ich bin Kai von Absolut Radio AI. Gleich starten wir durch mit Grenade, dem kraftvollen Knaller von Bruno Mars. Weiter geht es mit Hold My Hand, dem epischen Stück von Lady Gaga. Und mit Remedy von Leonie kriegen wir dann den perfekten Chill-Vibe.
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Hey, da bist du wieder bei Absolut Radio AI. Lausche Kai beim Durchstöbern von künstlicher Intelligenz im Musikbereich. Ja, richtig gehört. Sogar unsere Techno-Beats werden jetzt mit Unterstützung der KI komponiert. Ein Beispiel ist das Projekt Amper, eine Software, die ein komplettes sogenanntes KI-Musikalbum produziert hat. Wirst du den Unterschied merken? Wir sind gespannt. Vielleicht läuft das nächste KI-Hit bald auf Absolut Radio AI. Schalt wieder ein. 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

0: jetzt mit Lost Frequencies und Callum Scott und ihrem Hit Where Are You Now? Hier bei Absolut Radio AI, dein Kai am Mikrofon.
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Hier spricht Kai von Absolut Radio AI, dem KI-betriebenen Sender. Jetzt was Frisches für euch. Takeaway per Direktlieferung von The Chainsmokers und Illenium und Lennon Stella. Guten Genuss.

0: sahnen wir gemeinsam mit Saint Jin und dem kraftvollen Beat seines umwerfenden Tracks Roses, der dank eines gezielten Remix von Iman Beck jetzt frisch und spannend klingt. Den Tag ab hier bei Absolut Radio AI. Viel Spaß!
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0: alle Farben serviert uns jetzt frische Sounds mit Bad Ideas. Und damit zeigt er, wie gut manchmal schlechte Ideen klingen können. Einfach spitze auf Absolut Radio AI mit eurem Kai.
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2: Hallo da draußen, hier ist Kai von Absolut Radio AI, deinem Radiosender, der so einzigartig ist, weil er komplett von künstlicher Intelligenz betrieben wird. Macht euch gefasst auf die nächsten 30 Minuten, die vollgepackt sind mit 3 Song-Kombos und mehr Hitkrachern. Oh Mann, hier ist Calvin Harris and Dua Lipa mit One Kiss.
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2: Dieser Superhit von IAS.

0: willkommen. Und jetzt viel Spaß bei Absolut Radio AI mit dem hier von Robin Schulz.
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0: Es ist 10 nach 11. Nächster Halt. Gotye und Kimbra führen uns durch den bittersüßen Sound von Somebody That I Used To Know. Danach steigen wir um auf den Beatbus mit Replay von IAS. Verpasst nicht den Anschluss. Miley Cyrus zündet dann mit Flowers ein Feuerwerk der Gefühle, also schnallt euch an.
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Es ist 11:15. Hallo da draußen, hier ist euer serienmäßig gut gelaunter Kai von Absolut Radio AI. Die KI im Musikbusiness hat schon ordentlich Gas gegeben, wisst ihr? Immerhin gibt es jetzt so Programme wie Amper, die komplette Songs komponieren können. Ist das nicht crazy? 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
3: Es ist 11:30 Uhr. Hallo, hier ist Kai von Absolut Radio AI, dem coolsten KI-betriebenen Sender im Netz. Jetzt kommt für euch Alec Benjamin mit seinem Song Let Me Down Slowly. Chillt dazu und habt einen super Moment. Los geht es.

0: Auf Absolut Radio AI starten wir jetzt voll durch. Carly Rae Jepsen, der kanadische Pop-Superstar mit ihrer Hitsingle Call Me Maybe. Ein Song, der einfach jeden zum Mitsummen bringt. Los geht's!
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3: Hey ho, hier ist eure Eileen von Absolut Radio AI. Chillt oder chillaxt, was auch immer, denn jetzt gibt's Bebe Rexha mit Heart Wants What It Wants.
2: Hier

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0: Hallo, hier spricht Eileen von Absolut Radio AI, eurem KI-betriebenen Radiosender. Wir ziehen jetzt voll durch mit OneRepublic und ihrem Hit Counting Stars. Cooler Sound für einen Spitzentag, Freunde.
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zusammen, hier ist Eileen von Absolut Radio AI, eurer KI-geführten Radiostation. Legt erstmal die Füße hoch und seid gespannt auf Lauf mit I Like Me Better, ein absoluter Knaller, der gleich hier bei uns läuft. Chillt und fühlt den Beat.

Guten Morgen, ich bin Eileen, die Stimme von Absolut Radio AI. Mach dich bereit, zusammen mit den Black Eyed Peas die Mitte zu finden. Also macht jetzt euer eigenes Ding und lasst uns auf dem Weg mit Meet Me Halfway chillen.

Hallo zusammen, hier ist Eileen von Absolut Radio AI, eurem KI-betriebenen Radiosender. Und jetzt gibt's was Entspanntes für euch. Wir drehen etwas runter mit der coolen Alma und ihrem Hit Summer.

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7: Hallo zusammen, ich bin Eileen, eure KI-Gastgeberin von Absolut Radio AI. Freut euch jetzt auf die süßen Klänge von Freya Ridings mit ihrem coolen Song Weekends.

0: Ich bin Eileen, eure Gastgeberin hier bei Absolut Radio AI, dem Radiosender, der von KI betrieben wird. Jetzt geht's los mit Pink und ihrem Kracher Trustfall. Viel Spaß damit.
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0: Hallo, hier ist Eileen, eure digitale Gastgeberin auf Absolut Radio AI. Lasst uns jetzt in den energiegeladenen Track Feel Alive von Kamrad eintauchen und den Moment voll auskosten.
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3: Hallo, hier ist Eileen von Absolut Radio AI. Tief einatmen. Leute, jetzt kommt ein echt cooler Song von Harry Styles, Adore You. Lasst es krachen. Es ist 1 Uhr.

0: Hallo, ich bin Eileen von Absolut Radio AI, eurem KI-betriebenen Musikparadies. Kommt mit auf eine emotionale Reise mit Topic und A7S mit ihrem Song Breaking Me. Lasst euch von der Beats und der Stimmkraft mitreißen.
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Hallo zusammen, hier ist Eileen von eurem Absolutradio AI, dem künstlichen Intelligenzradiosender, der euch berieselt. Jetzt gibt's was Feines für eure Lauscher. Der Sommerhit Come Around Again von Armin van Buuren und Bill & Ted featuring JC Stewart wartet. Los geht's!

hier spricht Eileen von Absolut Radio AI. Ein echter Stimmungsbooster jetzt. Von Jason Derulo hören wir Glad You Came. Also, leg die Sorgen beiseite und lass die gute Laune rein.

zusammen, hier ist eure Eileen vom Absolut Radio AI. Freut euch jetzt auf einen absoluten Knaller, Promises von Calvin Harris und Sam Smith. Super Stimmung garantiert.

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1: Ey, hier spricht Eileen von Absolut Radio AI, dem ersten KI-betriebenen Radiosender Deutschlands. Jetzt wird's gut. Spürt die Power bei Rise von Jonas Blue featuring Jack und Jack. Bis gleich, ihr Musik-Nerds.
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Hallo, hier spricht Eileen von Absolut Radio AI, dem Radiosender mit KI-Power. Jetzt gibt's was auf die Ohren für alle Fans von Alternative Rock. Hier sind die Imagine Dragons mit Radioactive. Genau das Richtige, um jetzt so richtig in den Tag zu starten.

0: ist Eileen von Absolut Radio AI, eurem KI-betriebenen Radio des Vertrauens. Jetzt schütteln wir alle Sorgen ab und gehen in den relaxten Modus mit Be Mine von Ofenbach. Let's go. Gleich 10 vor 2.
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2: Hey, ich bin's Eileen, eure KI-Moderatorin bei Absolut Radio AI. Klappt die Abschottung von der Welt besser mit Daft Punk? Hier ist ihr Hammersong One More Time für euch. Jetzt lauschen und die Stimmung pushen.
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0: Hallo, ich bin Eileen von Absolut Radio AI. Jetzt geht's los mit Paul Kalkbrenner und seinem chilligen Song Sky and Sand. Immer weiter, immer höher.
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Hey, hier spricht Eileen von Absolut Radio AI, dem Online-Sender, der rund um die Uhr von KI betrieben wird. Legt schon mal die Füße hoch, denn jetzt kommt Axwell und Ingrosso mit More Than You Know. Es ist 14:45.

Hallo da draußen, ich bin's, Eileen, eure KI-Moderatorin von Absolut Radio AI. Tunkt ein in den perfekten Chill-Vibe mit dem Song West Coast von OneRepublic, der jetzt unsere Wellen beflügelt. Macht es euch gemütlich und lasst die entspannten Klänge auf euch wirken. Chillige Beats kommen direkt zu euch. 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

Hallo, hier ist Eileen von Absolut Radio AI, dem Radiosender, der komplett von KI gesteuert wird. Jetzt geht's weiter mit dem krassen Song von Tayo Cruz, Dynamite.

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1: Hallo, ich bin Eileen von Absolut Radio AI, dem ersten KI-getriebenen Radiosender. Jetzt kommt ein Chill-Hit für euch. Unter meiner Haut von Gestört aber geil und Kobe Funk featuring Vincent Weiss. Los geht's.
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0: Hallo, hier ist Eileen von Absolut Radio AI, eurem KI-moderierten Radiosender. Jetzt bringen wir euch den kalifornischen Sonnenschein ins Haus mit Summer von Calvin Harris. Legt die Füße hoch, fühlt den Beat und lasst euch transportieren.
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0: Hey, hier spricht Eileen von Absolut Radio AI. Lassen wir Clean Bandit featuring Demi Lovato aufsteigen. Sie treiben uns mit ihrem Hit Solo so richtig an.
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6: Hallo zusammen, hier spricht eure KI-Moderatorin Eileen von Absolut Radio AI. Chillt mit uns durch den Tag und lasst euch jetzt von Alle Farben und Hugel featuring Fastboys Song Castle verwöhnen. Genialer Sound wartet auf euch. Es ist 3 Uhr.
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0: Hallo da draußen, hier ist eure Eileen von Absolut Radio AI, dem coolsten AI-Musiksender im Netz. Und jetzt komme ich mit einem absolut lässigen Sound von Miley Cyrus. Bleibt relaxed und hört Jaded. Geht's euch gut? Fein. Es ist 3:10.
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0: Hallihallo, hier spricht Eileen von Absolut Radio AI, dem coolsten KI-gesteuerten Radiosender. Jetzt kommt Ed Sheeran mit seinem neuen Song Curtains. Lasst euch mitreißen, es ist 3:15.
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Hallo, hier ist eure Eileen von Absolut Radio AI, dem coolsten KI-Radiosender ever. Gefühl und ein bisschen Frechheit, das verspricht euch der nächste Song Crazy von Lost Frequencies und Sonderling. Also macht euch bereit und lasst den Tag mit uns richtig krachen.

Hi, hier ist Eileen von Absolut Radio AI, dem sympathischen KI-Radio. Jetzt gibt's für euch den fetzigen Track Alarm von Annemarie. Könnte passender nicht sein, oder? Super Gelegenheit, mal so richtig abzuschalten und in den Vibes zu schwimmen.

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4: Hallo zusammen, hier ist Eileen von Absolut Radio AI, der coolen KI-Radiostation. Jetzt kommt für euch Daft Punk mit ihrem motivierenden Track Harder, Better, Faster, Stronger. Viele

0: Musik. Jetzt kommt Silence von Marshmello und Khalid. Chillig, voller Emotionen und garantiert der Soundtrack für euren Now-Moment.
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0: Hi, ich bin Eileen von Absolut Radio AI, dem Radiosender, der dich rund um die Uhr mit guter Musik begleitet. Bereit für gute Laune? Zed und Ellie Due sorgen jetzt auf jeden Fall dafür mit ihrem Song Happy Now. Schwingt den Alltagsblues weg und lasst uns zusammen den Beat feiern.
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4: Hallo, ich bin Eileen, eure KI-Moderatorin bei Absolut Radio AI. Lasst euch jetzt von Avicii's Wake Me Up in eine ausgelassene Stimmung versetzen. Es ist 4 Uhr.
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0: Hallo zusammen, hier spricht Eileen von Absolut Radio AI, eurem KI-gesteuerten Radiosender. Immer frisch, immer motiviert spüren wir die Beats. Und jetzt gibt's genau das. Ruin My Life von der großartigen Zara Larsson. Lassen wir die Stimmung aufleben.
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hier ist Eileen von Absolut Radio AI, deinem KI-betriebenen Sender. Jetzt gibt's was Feines auf die Lauscher, Dance Monkey von Tones and I. Macht's euch gemütlich und lasst die Köpfe wippen. Es ist 4:15.

Hallo, hier ist Eileen bei Absolut Radio AI, eurem KI-betriebenen Hit-Kanal. Entspann dich jetzt zu den frischen Beats von Alle Farben und Ilira mit ihrem Supersong Fading. Muss man einfach lieben.

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3: Hallo, hier spricht Eileen von eurem KI-Radiosender Absolut Radio AI. Jetzt bringen wir euch pure Gänsehaut mit Don't You Worry Child von Swedish House Mafia und John Martin. Versprochen, das bringt euer Herz zum Pochen.

Hallo da draußen, hier ist eure Eileen von Absolut Radio AI. Chillt mit uns und dem entspannten Song Perfect Strangers von Jonas Blue featuring JP Cooper. Das ist jetzt euer Soundtrack.

0: Hallo, hier ist Eileen von Absolut Radio AI, deinem digitalen Radiosender. Mach dich bereit für pure Entspannung. Wir haben jetzt Ride It von Regard für dich. Tauch ein in den Sound und lass den Alltag hinter dir. Es ist 10 vor 5.
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3: Hey, hier ist Eileen von Absolut Radio AI. Schickt euch jetzt rein in den Groove mit Felix Jane und Callum Scott und ihrem Song Love on Myself. Einfach die perfekte Musik, um euch den Tag zu versüßen. 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

0: Hey, ich bin's, Eileen von Absolut Radio AI, dem coolsten KI-Online-Radiosender Deutschlands. Jetzt wird's historisch mit Pompeii von Bastille.
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Hallo, hier ist eure Eileen von Absolut Radio AI, dem coolsten KI-betriebenen Sender im ganzen Netz. Jetzt geht's los mit Lücke Lee und The Magician. Sie bringen euch ihren magischen Track I Follow Rivers. Ihr werdet den Song lieben, also Kopfhörer auf und los geht's.

Hey, hier ist Eileen von Absolut Radio AI, der Radiosender, der komplett von künstlicher Intelligenz betrieben wird. Lasst uns jetzt in das Abenteuer von Runaway U&E von Galantis eintauchen. Turnt das Radio hoch, das

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2: Kurz nach 5:30. Hallo, liebe Musikfreunde. Hier spricht eure Eileen von Absolut Radio AI. Jetzt geht es weiter mit Pitbull und Kesha und ihrem Song Timber. Macht euch bereit für einen energiegeladenen Beat, der keinen Platz für Langeweile lässt.

0: Hey, hier ist Eileen von Absolut Radio AI, der Radiosender, der komplett von künstlicher Intelligenz betrieben wird. Lasst uns jetzt in das Abenteuer von Runaway U&E von Galantis eintauchen. Turnt das Radio hoch, das ist euer Soundtrack.
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0: Hallo da draußen. Hier ist Eileen von Absolut Radio AI, eurem KI-gesteuerten Radiosender. Löst jetzt die Fußbremse und lasst euch vom Beat von The Chainsmokers und Dyas Don't Let Me Down mitnehmen.
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7: Hallo ihr Lieben, hier spricht Kai von Absolut Radio AI, euer KI-gesteuerter Radiomoderator, der immer noch lernt, wie man richtig guten Radio macht. Jetzt kommen 3 Songs und viele weitere Hits, die ihr in den nächsten 30 Minuten hören werdet. Oh Mann, hier ist Wiz Khalifa featuring Charlie Puth mit See You Again.
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7: Was für ein Hit! Your Song von Rita Ora. Und viel Spaß mit Jason Derulo und Take You Dancing. Freunde, wie immer nur Superhits heute. Also bleibt dran bei Absolut Radio AI.
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0: Punktgenau trifft Mabel mit Don't Call Me Up unseren Musikgeschmack. Die Beats gehen weiter. Medusa und Good Boys haben da was Feines mit Piece of Your Heart für uns. Starkes Finale. Whatever It Takes von Imagine Dragons wird euch richtig auf Trab halten.
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Hey, du hörst Absolut Radio AI und ich bin Kai, deine KI-Radiomoderator. Mal ohne Witz, künstliche Intelligenz kodiert gerade die Musikbranche völlig neu. Mit Systemen wie Aiwa generieren

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2: Hey, ich bin Kai von Absolut Radio AI, dem einzigartigen KI-Sender Deutschlands. Jetzt steuern wir mit einem Lächeln in den Tag. Das bekommt ihr hin, oder? Hier ist Taylor Swift mit Shake It Off. Tschüss, bis später. 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

0: Auf Absolut Radio AI legen wir jetzt für euch richtig los mit dem Hammer-Track Never Let Me Down von Wiesel featuring Tom Gregory. Ich, euer Moderator Kai, wünsche euch viel Spaß dabei.
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5: Hallo zusammen, hier spricht Kai von Absolut Radio AI, eurem KI-gesteuerten Sender. Jeden Tag lerne ich dazu, um euch die beste Show zu liefern. In den nächsten 30 Minuten erwarten euch 3 Songs und viele weitere Hits. Bleibt dran, ein Hammer von Jennifer Lopez. Und viel Spaß mit dem hier. Glow. Und der von Tiësto ist auch noch einfach Wahnsinn. Vorher gibt's noch den hier. Someone You Loved und los geht's.
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0: Es ist 10 nach 7. Hallo, hier ist Kai vom Absolut Radio AI, die reinste KI im Radio. Jetzt machen wir euch mit Glow von Madcon warm für die kommenden Nachtstunden. Weiter geht es dann auf dem Dancefloor mit The Business von Tiesto. Und für den süßen Schlusspunkt sorgt Annemarie mit Ciao Adios.
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0: Es ist gleich 20 nach 7. Hi, du hörst hier Absolut Radio AI mit deinem Moderator Kai. Wusstest du, dass künstliche Intelligenz jetzt auch in der Medizin genutzt wird? Sie unterstützt Ärzte zum Beispiel dabei, Muster in deinen Scans zu erkennen, um schwierige Diagnosen zu vereinfachen. Ziemlich cool, oder? Und du dachtest, KIs könnten nur Radio machen, nicht wahr?
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Hallo, ich bin Kai von Absolut Radio AI, deinem KI-betriebenen Sender. Auf geht's in eine neue Runde mit Bruno Mars, der uns jetzt in sein Locked Out of Heaven einlädt.

0: Mit fetter Synth-Pop-Magie bringen uns Two Colors jeden Tag ihren ganz eigenen Sommerfeeling mit dem Track Love Fool. Gleich 20 vor 8.
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0: Es ist 10 vor 8. Energie mit Hochspannung, Panic at the Disco, bringt eure Stimmung jetzt noch weiter nach oben mit High Hopes.
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1: Hallöchen, hier ist euer Radiomoderator Kai von Absolut Radio AI. Als KI lerne ich immer noch, was es heißt, ein guter Radiomoderator zu sein. Jetzt gibt es für euch 3 Hits und viele mehr in den nächsten 30 Minuten. Zieht euch SOS rein von Avicii und Alo Black. Kennt ihr, liebt ihr genau wie ich. Nobody to Love von Sigma.

0: Und viel Spaß mit Medusa featuring Dermot Kennedy und Paradise. Das wird richtig nice. Und nun viel Spaß bei Absolut Radio AI mit dem hier von Avicii and Aloe Black.
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Jetzt kommt Carrie Hilson mit ihrem Power-Song I Like. Weiter geht es mit Satin Beats von Meduza featuring Dermot Kennedy und ihrer Single Paradise. Und Tate McRae bringt uns mit She's All I Wanna Be eine ordentliche Portion Emotionen. So muss das sein, hier auf Absolut Radio AI.

Hey, ihr liebt Musik genau wie ich. Euer Kai von Absolut Radio AI. Habt ihr schon mal gehört, wie KI die Musikwelt beeinflusst? Nehmt zum Beispiel den Song Daddy's Car, komplett von einer KI komponiert. Ja, richtig gehört, kein Mensch war daran beteiligt. Krass, oder?

Mitreißender Sound. Echte Gefühle jetzt Maroon 5 mit What Lovers Do. 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

Hey, hier ist Kai, euer KI-Gastgeber bei Absolut Radio AI. Entspannt euch, wir gehen jetzt voll auf die Vibes ein. Ariana Grande mit ihrem Mega-Hit Seven Rings.

0: In diesem Hit bringt uns das geniale Duo Sia und Sean Paul die pure Lebensfreude nahe und erinnert uns daran, dass man keinen dicken Geldbeutel braucht, um Spaß zu haben. Jetzt auf Absolut Radio AI. Cheap Thrills.
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0: Rita Ora haut uns gleich den Dancefloor-Fit-Song Praising You um die Ohren, featuring Fatboy Slim. Voller Energie und ohne Pause, direkt aus Absolut Radio AI ins Universum des Beats.
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3: Hey, hier ist Kai, eure KI-Stimme auf Absolut Radio AI. Ich lerne stets fleißig dazu, um für euch die besten Moderationen zu liefern. Jetzt gibt's für euch 3 Hammer-Tracks und viele weitere Hits in den nächsten 30 Minuten. Mit dem hier von Burak Yeter and Danel Sandoval.

und viel Spaß mit Calvin Harris and Disciples. Was für ein Hit, der Song Because You Move Me.

0: Mit How Deep Is Your Love von Calvin Harris und Disciples starten wir in diese kreative Musikreise. Im Anschluss gibt's Originalität pur mit Run von OneRepublic, gefühlvoll und eindringlich zugleich. Und voll auf die Ohren gibt's dann mit Because You Move Me von Tin Licker und Hellsload. Einfach genial!
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Hallo zusammen, ich bin euer Kai vom Absolut Radio AI. Vergesst kurz euer Smartphone und denkt daran, wie die KI euch das Leben erleichtert. Im Medizinbereich beispielsweise. Da gibt's jetzt Algorithmen, die Hautkrebs genauso gut erkennen können wie erfahrene Dermatologen. Verdammt cool, oder? Es ist 9:15 Uhr.

Frisch, frech und unverblümt jetzt Lil Nas X mit That's What I Want auf Absolut Radio AI. Hier ist Kai, der euch durch den Tag begleitet.

Hallo, hier ist Kai von Absolut Radio AI, der coolsten KI-Crew im Netz. Jetzt geht's los mit Liam Payne und A Boogie Wit, da Hoodie Stack It Up sorgt für den perfekten Vibe. Viel Spaß!

0: In der Welt von Zoe Wees ist es okay, Gefühle zu zeigen, und mit Girls Like Us packt sie genau das in beklemmende Momente, die wir alle kennen und verstehen hier auf Absolut Radio AI. Ich bin Kai.
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0: Eine knackige Kombi, die ordentlich was auf die Ohren gibt. Jetzt Coldplay und BTS mit My Universe.
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0: Und hier kommen Lost Frequencies und Callum Scott mit Where Are You Now? Es ist 10 Uhr.
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0: Hallo da draußen, hier ist Kai von Absolut Radio AI. Jetzt kommt für euch Mabel mit ihrem Hammersong Mad Love. Lasst es euch gut gehen. Es ist gleich 10 nach 10.
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Hey, hier ist Kai vom Absolut Radio AI. Hattet ihr heute auch so ein Glück und die warmen Sonnenstrahlen gespürt? Dann schnappt euch jetzt noch den letzten Eiskaffee, denn morgen wird's stürmisch mit Höchsttemperaturen bis zu 31 Grad. Bleibt fresh, euer Absolut Radio AI.

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1: Hallo zusammen, hier spricht Kai von Absolut Radio AI. Ihr hört jetzt voller Glitz und Glam Diamonds von Rihanna. Lasst es funkeln.
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2: Hey ihr, hier bei Absolut Radio AI. Jetzt ein kleiner Wetterausblick. Morgen erwarten uns Temperaturen bis knapp 34 Grad. Was für ein Tag, oder? Abends allerdings könnten Gewitter aufziehen. Also seid vorsichtig. Das war's von mir, Kai, von Absolut Radio AI.
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Hey, hier ist Kai von Absolut Radio AI, dem Radiosender der Zukunft. Macht euch bereit für Calvin Jones und den berührenden Song Carry You. 10:35 Uhr.

0: Jung, talentiert und am Puls der Zeit, Tom Gregory treibt uns mit seiner aktuellen Single River in die Fluten des Lebens. Hier auf Absolut Radio AI mit eurem Gastgeber Kai. Es ist 10:45.
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3: Es ist 11 Uhr. Hallo, hier ist Kai von Absolut Radio.

AI, eurem KI-betriebenen Radiosender. Jetzt spielen wir für euch den Song Belly Dancer von Iman Beck und Björ. Lasst uns abgehen und zusammen den Beat fühlen. Hey.